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Einen wunderschönen guten Morgen alle Frühaufsteher und einen wunderschönen guten Abend alle Nachteulen. Hier ist die zweite Ausgabe der Sendung Dämmerfrequenz im freien Radio Salzkammergut. Ja, das war doch gleich ein fulminanter Start mit Sei Tai Shukong Kir Kir Dai Dai. Die Band wird in der Sendung nur zweimal zum Hören sein übrigens. Aber dazu dann später. Ja, es war jetzt im Juni, Juli die Fußball-WM. Nur das hat mich eigentlich nicht so interessiert, weil ich mehr der Eishockey-Fan bin. Und da ist ja recht cool, da gibt es jedes Jahr nämlich eine Eishockey-WM. Und das Jahr hat Finnland gewonnen. Und ich möchte Finnland jetzt gratulieren mit den nächsten, mit den nächsten zwei Liedern. Nämlich All in Summerleinen von Vesku Jokinen. Und Eke Otin, Eke, Entschuldigung, ich kann kein Finnisch, von Martin Nikkinen. Das war einer der besten Skispringer, also einer der besten finnischen Skispringer und Entertainer aller Zeiten.

Das war Musik aus Finnland. Ja, von Finnland geht's direkt nach Österreich, nach Linz ganz genau. Und zwar zu einer Band, die tatsächlich das erste Mal im OKH live gesehen habe. Es ist die Band Leber, feministischer Punkrock aus Linz, mit den Liedern Dumme Sau, Nein und das dritte ist ein bekanntes Cover, was ihr sicher alle kennt.

Ja, das war die Band Leber aus Linz mit den Liedern Dumme Sau, Nein und eben Ich find dich scheiße von a Cover von Tic Tac Toe. Passend dazu, wenn man dachte, kommen jetzt zwei Lieder von einer Band aus Tschechien, die weder im OKH und auch noch, glaube ich, noch nie in Österreich gespielt haben. Ich hoffe, sie kommen irgendwann mal. Ich habe die Band mal in Brünn live gesehen. Das war ziemlich cool, weil das ist nicht nur super Musik, die die machen, wie ich finde, sondern die machen auch eine ziemlich coole Bühnenshow. Und zwar sind dann irgendwann mal Bananen ins Publikum geworfen worden und mit den Bananen ist dann im Publikum so wie mit Bällen hin und her geworfen worden. Ja, wir hören von denen jetzt die Lieder Macho Superstar und Vetro Vetro.

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1: Ja, das war die Band Dennoi aus Tschechien mit den Liedern Macho Superstar und Vetro Vetro. Ja, ihr hört immer noch die Sendung Dämmerfrequenz im Freien Radio Salzkammergut und wir kommen jetzt zum zweiten Lied von der Band Sei Taishogun, nämlich Mighty Raving Panda.

Ja, das war wieder die Band Saitaishokun aus Wien, Hardstyle Cybergore. Die Band hat übrigens Ende Juni auf einem Festival in Tschechien gespielt, am Antitrend. Von dem Festival werden wir in der Sendung noch drei Bands, drei koreanische Bands hören, Entschuldigung, die auf dem Festival gespielt haben, aber dazu später. Jetzt möchte ich mal was aus Italien spielen, nämlich drei Lieder von der Band Vifre Merda. Vifre Merda habe ich mal in München kennengelernt und sind inzwischen gute Freunde von mir. Habe ja öfter schon auf Konzerten in Österreich veranstaltet. Ja, italienischer Hardcore-Punkrock mit einer Sängerin, die eine ziemlich gewaltige Stimme hat.

Ja, das von Vivre Merda mit No, non si samo, spiri und scaba. Entschuldigung, ich kann ja kein Italienisch leider. Ja, aber jetzt zu den drei Bands aus Kolumbien, die auch auf dem Antitrend, wie gesagt, gespielt haben. Das sind Purulent, Pathology mit Grotesca, Ampotent Genitals mit Primitive Killer und die Band Akoto Koito Morpot, Existenz von Terros Odia.

Ja, das waren, wie gesagt, pure Porland, Unpatent Genitales und Acute Coito Morbo Excitant aus Kolumbien. Die Bands haben alle drei am Antitrend gespielt. Falls jetzt wer auf den Geschmack gekommen ist von dem Festival, das Antitrend ist ein Festival in Sabice in der Nähe von Brünn und findet immer so Mitte, Ende Juni statt. Ich kann es nur von meiner Seite sehr empfehlen. Ja, dafür, dann sind wir schon wieder fast am Ende der zweiten Sendung Dämmerfrequenz. Wie gesagt, jetzt zum Schluss kommt nochmal ein Lied von Sei Taishogun, nämlich Samurai Showdown. Ja, und wir hören uns dann wieder nächsten Monat am ersten Samstag. Selbe Uhrzeit, selber Ort, freies Radio Salzkammergut mit mir, Jan Krieger.

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Grüß euch miteinander zu einer neuen Sendung Apparatverdraht, darf ich euch wie alle begrüßen aus dem Musair Studio. Heute haben wir ein wenig Jazz, Funk und Spiritual Jazz und Acid Jazz einpackt für euch da draußen. Ein ganz großartiger Mann, Lonnie Liston Smith, sehr einflussreicher Jazz, Soul, Funk, Pianist und Keyboarder aus den 70er Jahren, der drei Alben gemacht hat mit seiner berühmten Band The Cosmic Echoes. Auch sehr einflussreich bezüglich den Samples, die entnommen wurden aus den Stücken von Jana. Ja, ein Wahnsinns-Typ und Band. Und da habe ich zwei großartige Alben aus dem Jahre 74 und 75 eingepackt. Zum einen Cosmic Funk und zum zweiten Expansions. Also wirklich, wie sollte man sagen, ein Meilenstein, beides Meilensteine des Acid Jazz eigentlich. Und deshalb gibt es da jetzt gleich vier Nummern hintereinander, und zwar Visions of a New World 1 and 2, Give Peace a Chance, Cosmic Funk und Expansions vom großartigen Lonnie Liston Smith and the Cosmic Echoes. Ich wünsche euch viel Spaß zur heutigen Sendung Apparatverdraht. Gehen wir's an.

Willkommen zurück zum Apparat Quadrat, heute astreiner Jazzfunk. Lauter Meilensteine in diesem Genre habe ich da heute mitgebracht. Großartige Platten aus den 70er Jahren. Und die nächste Platte stammt vom großartigen Johnny Hammond und nennt sich Gears. Das ist eigentlich ein bahnbrechendes Jazzfunk-Meisterwerk vom Johnny Hammond, Organist aus den 70er Jahren. Lauter coole Sachen gemacht, aber das ist sicherlich sein bestes Album. Ja, gilt bis heute als eins der einflussreichsten Alben und Meilensteine des Genres und es verbindet tatsächlich mehrere Genres wie Soul Jazz, Disco, Funk, Breaks und wurde natürlich auch aufgrund dessen sehr oft gesampelt. Drei Nummern deshalb auch von dieser Platte: Tell Me What to Do, Fantasy und Shifting Gears von Johnny Hammond.

wahnsinnig geschmeidiger Jazzfunk heute zum Apparat verdraht. Meilensteine in diesem Genre habe ich eigentlich heute mitgebracht, sowie auch das nächste Album Mr. Magic, das wegweisende vierte Studioalbum vom Saxophonisten Grover Washington Jr., ebenso aus dem Jahre 1975. Und auch dieses Album gilt als Meilenstein und das absolute Fundament vom Smooth Jazz, Jazz Funk, und öffnet da auch die Grenzen zwischen wirklich anspruchsvollen Jazz-Improvisationen und lieferte auch hier wiederum großartige Samples weiter folgend im Hip-Hop-Bereich. Titelstück Mr. Magic gibt's jetzt davon zu hören, und das war's dann aber auch schon wieder mit der heutigen Sendung Apparat Verdraht. Es geht sich vielleicht dann noch ein Mr. Magic noch eine Schlussnummer aus, was ich sehr hoffe. Das wäre dann, das ist gleich sogar, die Nummer Nautilus von Bob James. Auch hier wiederum ein Meisterwerk. Also ihr seht schon, das ist einer der Meisterwerke heute da am Plattenteller gelandet. Nautilus ist ein meisterhaftes Musikstück, da ich mal sagen, vom Jazz-Keyboarder Bob James aus dem Jahr 1974. Und diesem Song sagt man nach, dass es tatsächlich das wichtigste und am häufigsten gesampelte Musikstück der Hip-Hop-Geschichte ist. Das wäre dann der Schlusstrack vom heutigen Apparatverdraht. Ich sage wie allweil Dankeschön fürs Einschalten. In Apparat hört's zu den gewohnten Sendezeiten jeden zweiten und vierten Samstag im Monat um 19 Uhr und die Wiederholung am jeweils darauffolgenden Samstag um 9 Uhr Vormittag. Der Harry aus dem Moos-Air-Studio sagt Dankeschön fürs Einschalten. Bis zum nächsten Mal. Wir hören uns.

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1: In Kirchchor, wo ich herkomme, habe ich in Big Band angefangen als Sängerin. Ich habe jahrelang mit Big Bands gesungen, aber halt nie meine Musik, immer die Jazz-Standards und im Studium natürlich auch.
2: Heute hier zu Gast Tjascha Fabiancic, Grazer Sängerin und Komponistin mit slowenischen Wurzeln.

der von deutschen oder slowenischen Lyrikerinnen, die sie schätzt. Sie singt in drei Sprachen, Slowenisch, Deutsch und Englisch. Für ihre jüngste Platte hat Jascha Fabianschic einen ganz anderen Weg eingeschlagen als früher. Hier wird sie von der Big Band des slowenischen Rundfunks begleitet. Und wie es in Musikerfamilien öfter vorkommt, hat ihr Mann, Michael Lager, die Arrangements für diese große Besetzung geschrieben. In der folgenden Stunde stellen wir die Platte, die den Titel Porträts trägt, vor. Jascha Fabianschic erzählt, wie es zur Zusammenarbeit mit der Big Band RTV Slovenia gekommen ist und was sie dabei erlebt hat. Und sie spricht auch über den Hintergrund des einen oder anderen Songs. Zu Beginn hören wir den ersten Track des neuen Albums mit der Big Band, Saniaria, Träumerei.

0: Jascha, du hast immer große Abstände zwischen deinen Veröffentlichungen. Die vorletzte Platte ist 2020 erschienen. Erzähl mal bitte, was du seither gemacht hast.
1: Ich unterrichte in Bremstetten an einer Musikschule. Das ist mein Job. Aber natürlich, das Künstlerische ist stets im Hintergrund. Familie ist im Vordergrund, der Job. Trotzdem, wenn man Musikerin ist, dann kann man das einfach nicht lassen. Eigentlich habe ich, muss ich jetzt gestehen, nach Miniature keine wirkliche Idee mehr gehabt, was ich tun soll, in welche Richtung. Ich habe verschiedene Sachen ausprobiert, aber irgendwie war das nichts Passendes. Ich weiß es nicht. Und dann habe ich einmal mit meinem Bassisten Robi Jukic gespielt, bei seinem Projekt. Frauen hat er ein Projekt gehabt. Und dann, er hat gesagt, frag mal bei der Big Band in Slowenien, des Nationalrundfunks, sie freuen sich sicher über Projekte, du kannst ja was mit denen machen. Und ich denke, ja, okay, ja, sicher. Aber das ist mir geblieben, ich konnte es einfach nicht lassen. Und dann habe ich wirklich gefragt und auf einmal ist alles losgegangen. Und auf einmal war ich beschäftigt. Also es ist schon ein neues Projekt, aber es sind nicht neue Stücke. Es war aber, glaube ich, gut, weil das ganze Repertoire, das ich mir ausgesucht habe für diese Big Band CD, ist eigentlich so ein Überblick über die Arbeit bis jetzt. Das ist mir erst im Nachhinein eingefallen, dass das so ist. Es ist sehr spontan alles entstanden.
0: Was hast du ihnen denn konkret vorgeschlagen?
1: Was habe ich ihnen konkret vorgeschlagen? Ich habe eine Redakteurin des ersten Radioprogramms in Slowenien kontaktiert. Ich habe schon ihr Kontakt gehabt und gesagt, ich würde gerne vorschlagen, dass wir meine Lieder für die Big Band RTW Slowenien arrangiert und aufführt. Und ich denke, dass es eine gute Idee wäre, weil sie selten mit Frauenkomponistinnen arbeiten. Und sie hat gesagt, ja, okay, ja, warum nicht? Ich kann dir den Kontakt zum damaligen künstlerischen Chef von Big Band geben. Ich kann euch verbinden und schaut, was ihr draus machen könnt. Und dann ist einfach so weitergelaufen. Also es war eigentlich nicht jetzt so wirklich Plan dahinter. Und dann war der Chef dafür und gesagt, okay, Probetermine. Ich muss ja Arrangements herkriegen. Und dann ist es einfach so losgegangen, dass der Michi Lager, Pianist, Komponist, Arrangeur, Dirigent und mein Mann gesagt hat, ich schreibe die Arrangements. Ich finde, dass das eine super Idee war, weil sie haben dort Hausarrangeure, die sind gut, aber eher in der Tradition verankert. Und das geht mit meinen Liedern nicht zusammen. Und deshalb habe ich mir gedacht, wer, wenn nicht der Michi, kennt diese Stücke besser. Er war die ganze Zeit dabei, er hat immer gespielt, er kennt die Texte, wie ich bin, also super. Dann habe ich ein paar Stücke ausgewählt. Er hat ein paar auch nicht machen wollen.
0: Warum?
1: Ich glaube, das... Ich habe halt mehr ausgewählt, als er arrangieren konnte. Und dann hat er gesagt, naja, das haben wir schon so oft gespielt, das mag ich jetzt nicht machen. Oder vielleicht war es halt nicht harmonisch so interessant oder so. Er hat die ausgewählt, aus denen man was machen kann. Ein Arrangement hat er schon geschrieben fürs Märchen Sause. Das ist einer der ältesten Stücke, noch von Playgrounds-Ära. Das war schon da, aber die anderen hat er noch machen müssen.
0: Wie viel Arbeit ist denn das?
1: Ja, unfassbar. Unfassbar viel Arbeit. Er hat das pro bono gemacht. Das heißt, neben seinem Job, neben seinen künstlerischen Verpflichtungen, hat er noch in der Freizeit die Arrangements geschrieben. Deshalb war das schon eine knappe Angelegenheit, glaube ich. Er hat sicher viel genauer und gewissenhafter gearbeitet bei den Stücken, versucht wirklich das Beste rauszuholen, als wenn du jetzt einen Jazzstandard arrangierst nach den gängigen Regeln. Und dann hat er coole Ideen gehabt, immer wieder gezeigt. aber ich habe mich nicht eingemischt. Ich habe ab und zu was angemerkt, aber ich habe gedacht, es ist besser, dass er seine Ideen einbringt, als dass ich jetzt ständig sage, so oder so oder so. Eine Idee ist mir gekommen, und zwar, es gibt zwei Stücke, die verbunden worden sind, und das habe ich machen wollen. Und das sind Miniaturen im Sacco Jutra. Das habe ich schon in einer Form zusammengebracht, verbunden, und als Ganzes hat er das arrangiert als ein Stück, weil das thematisch einfach so gut gepasst hat und harmonisch. Ja, das ist mein Lieblingsstück.
0: Wie war das dann mit den Aufnahmen?
1: 2024, irgendwann im März oder so, haben wir 4 Probentage gehabt in Ljubljana. 4 Probentage und 4 Aufnahmetage. Ich denke, es waren 4, vielleicht waren es 3. Egal, aber halt einige. Und wir konnten dort im Haus aufnehmen, weil sie haben ja ein Studio, sie haben eine Produktionsfirma eigene. Und unglaubliches Glück auch, dass dort genau an dem Tag ein Mensch eingeteilt worden ist für diese Arbeit, den ich seit meinen Anfängen in Slowenien kenne. Das war mein erster Pianist, der heißt Roklo Patic. Er ist ein sehr bekannter Musiker in Slowenien, hat auch mit Laibach, ist er unterwegs. Genau, und er arbeitet in dem Studio auch als Produzent. Und das war ein Riesenglück, dass er an dem Tag dort war, weil das war irgendwie so ein Kreis für mich, dass wir uns wieder treffen, dass er diese neue Musik hört, und es hat ihn sehr interessiert, dass das gut wird. Er war sehr genau, und das war wirklich super cool, dass das so gekommen ist.
0: Deine Songs sind sehr zart, sehr diffizil, und du hast sie immer in kleinen Besetzungen gespielt.
1: Ja.
0: Mit auch zarten Arrangements. Mhm. Wie war das für dich, mit so einem Riesenapparat deine Musik aufzunehmen? Das muss ja völlig anders klingen beim Aufnehmen, beim Spielen.
1: Ja, natürlich, es ist immer eine Gewöhnungssache. Ne? Man muss sich wieder drauf einstellen. Und es waren dann schon Stellen, wo ich ein bisschen anders gesungen habe, mit ein bisschen einer anderen Energie als in einer Trio- oder Quartettbesetzung. Aber trotzdem, ich musste mich nicht so viel Mühe geben, dass ich drüber komme oder irgendwas, dass ich jetzt komplett eine andere Singweise entwickle für diese Stücke, weil mich das so gut arrangiert hat, dass das nicht notwendig war. Natürlich, beim Proben sind 20 Leute, die alle laut sind, und man hat ein Mikro und eine Box, man kommt ja nicht drüber, das ist klar. Aber die Proben waren nicht in erster Linie für mich. Wo wir das dann aufgenommen haben, ist das überhaupt kein Problem, weil ich extra die vokalen Linien aufgenommen habe. Ich habe halt mitgesungen, das waren dann die Pilotaufnahmen, und dann konnte ich noch im Nachhinein meine Linien aufnehmen. Aber natürlich, Klangerleben, das ist ganz anders, und es hat mich sehr begeistert, weil die Arrangements auch nicht von mir sind. Ich hätte wahrscheinlich mehr Angst, wenn das alles meins wäre. Aber ich musste nur als Sängerin agieren in dem Kontext. Deshalb, ja, war die Begeisterung da. Ich muss aber sagen, ich habe schon Stress gehabt, also Respekt und Stress vor den ganzen Jungs. Das ist halt Kollektiv, das seit Jahren zusammenspielt, die sind irrsinnig eingespielt, kennen sich sehr gut. Es ist so eine fixe Gruppe, wo man aus außen reinkommt mit seinen Stücken, und es ist ein bisschen unangenehm. Ich bin halt nicht, oder der Michi auch nicht so, der, ha, hier bin ich und jetzt machen wir das, was ich sage, sondern man hat natürlich auch Respekt vor den Musikern und sieht, dass das eine Entität ist. Deshalb habe ich schon ein bisschen mehr Stress wahrscheinlich gehabt beim Proben, als wenn das meine Band wäre.
0: Hast du zuvor mit Big Bands gesungen?
1: Ja, natürlich. In Kirschko, wo ich herkomme, habe ich in Big Band angefangen als Sängerin. Ich habe jahrelang mit Big Bands gesungen, aber halt nie meine Musik, immer die Jazz-Standards oder was auch immer. Im Studium natürlich auch. Das war jetzt nicht neu für mich. Aber das ist schon sehr lange her, seit ich mit einer großen Besetzung auf der Bühne war. Ja, das war natürlich ganz anders.

0: Dascha Fabiancic erzählt, was alles passieren kann, wenn man mit einer großen Band ins Aufnahmestudio geht und welche Zufälle dabei manchmal eine Rolle spielen.
1: Corrida ist das erste Stück von Pripovedi und das ist eine Endzeitstimmung. Da haben wir das Glück gehabt. Es ist ein Haufen Zufälle gewesen bei dem ganzen Projekt. Und zwar, Michi hat gefragt, wer von den Solisten fühlt sich wo wohl. Deshalb hat er das auch genau für die Personen geschrieben, die Soli. Aber bei Corrida glaube ich nicht. Und dann sind wir zum Proben nach Ljubljana gekommen. Und dort ist auch ein guter Bekannter von mir gesessen als Substitut für den eigentlichen Gitarristen. Der heißt Micha Koretic, studiert Klassik-Gitarre. Und dann hat er angefangen zu improvisieren und dann hat er mich gesagt, warum tust du nicht ein Intro so Flamenco-mäßig einspielen? Würdest du das gern machen? Ja, und dann hat er wirklich sehr viel Zeit auch genommen, dass er das selbst erfunden hat. Und so ist aus einem Zufall ein wunderschönes Gitarren-Flamenco-Intro geworden zu dem Corrida-Stück. Genau, das mag ich noch erzählen. Und zwar, der Solist ist der Trompeter, der Dominik Kreinschan. Das ist ein bekannter Trompeter aus der Kreinschan-Familie. Sein Neffe hat auch Schlagzeug gespielt. Der Christian Kreinschan, den wollten wir haben als Schlagzeuger bei der Big Band. Auf jeden Fall. Es war einmal eine Pause oder so und dann hat der Produzent Rok Lopatic gesagt, vielleicht könnte der Dominik kurz reinkommen in der Pause und das aufnehmen, das Solo. Er kommt hin, macht seinen Koffer auf, sich 2 Minuten einspielt und sagt, ja, passt, gut läuft. Und dann bläst er ein Solo raus aus dem Nichts, so wirklich in 30 Sekunden. Sagt Druck, okay, passt, gut. Und dann schließt er seinen Koffer und geht. Das war innerhalb von 5 Minuten erledigt. Das war so, also wenn man in das Solo reinhört, das ist ein Mörder-Solo, extrem intensiv, fast Mariachi-mäßig, spanisch, Vollgas-Solo. Und er einfach ohne irgendeine Miene zu verziehen, in ein paar Minuten war das alles vorbei. Das war so kaltblutig irgendwie, so faszinierend.
2: Ist das Stück dann nicht etwas heiterer geworden?
1: Na, gar nicht. Es ist schon dieser harte Anschlag, nicht harmonisch gesehen, aber die Spielweise. Genau, na, gar nicht heiter, es ist noch immer irgendwie hart. Corrida ist diese Arena, wo die
2: Stiere?
1: Ja, ja, genau.
2: Stierkampfarena.
1: So ist das. Das Stück handelt von dieser Endzeit, wo die Welt, Natur und alles das zusammenbricht und man auf der Flucht ist. Diese Stimmung, das ist so eine Art, man flüchtet, aber wohin? Was sollen wir da machen? Am Ende ist auch eine Zeile, eines Tages bleiben wir stehen und wir versteinern. Man kann ja rennen, aber es hat keinen Sinn. Und irgendwann bleibt man stehen. Es ist alles vorbei. Es gibt keinen Ausweg, weil es rund ist, so wie die Stiere in der Arena. Sie sind ausgeliefert. Das hat natürlich die Michi gewusst und deshalb hat das gut gepasst mit Flamenco und diesem spanischen Trompetensolo.
0: Wir hören zuerst den Beginn der Solo-Version aus dem Jahr 2013.

0: Das nächste Stück des neuen Albums von Tjaša Fabijančić und der slowenischen Rundfunk Big Band ist aus zwei Songs einer früheren Platte entstanden.
1: Ich erzähle was über Miniatura und Sako Jutro. Das ist, glaube ich, auch das schwierigste Stück zum Spielen für die Bläser. Es hat so eine, wir haben, glaube ich, Epos dazu gesagt im Studio, weil das hat so eine Geschichte, das entwickelt sich durch eine bedrohliche Klangkulisse und das wächst, diese Bedrohung. Aber am Ende hatte Michi ein Choral geschrieben für die Bläser. Ich möchte es kurz erklären, warum das so ist, weil beide Stücke sich thematisch mit dem Tod meines Vaters beschäftigen. Deshalb haben sie ja auch so gut zusammengepasst. Und dieser Schmerz oder ja, Verzweiflung, Angst und Aufgewühltheit und so am Ende sich legt. Und es kommt dieser hoffnungsvolle Choral. Zuerst aus dem Hintergrund, wo noch das Alte nachklingt, kommt langsam. Und das ist so, wie ja, die Sonne wieder scheint in dieser Traurigkeit. Und ich denke, das ist eine Geschichte für sich entstanden. Und vielleicht deshalb liegt mir das auch so am Herzen.

0: Auch wenn wenig Zeit bleibt zwischen dem Unterrichten und der Familie, so gibt es doch auch Stunden, in denen sich Tjascha Fabianschic der Musik widmen kann.
1: Ich finde Poesie grundsätzlich inspirierend für das Musikalische. Ich setze mich regelmäßig ans Klavier mit einem Gedichtsband und versuche, ein Gedicht zu finden, das mich anspricht, und versuche, Musik dazu zu schreiben. Oft kommt es so leicht, weil die Poesie schon die Stimmung vorgibt, den Rhythmus. Deshalb das Musikalische kommt ganz spontan. Ja, mit Daniela bin ich schon lang befreundet. Wir wollten für dieses Literaturkonzert was Besonderes machen. Sie hat dafür auch ein paar Gedichte geschrieben. Und ich habe mich eben ans Klavier gesetzt mit dem Gedichtsband. Ich habe einfach durchgeblättert und dann ist die Musik einfach so gekommen. Und dann habe ich sie angerufen. Du, Daniela, weißt du, ich habe noch zwei vertont von dir. Was? Wirklich? Und zwar Am Ende des Lichts. Ein wunderschönes Gedicht. Und das andere ist Personalpronomen. Das hat mir auch schon immer sehr gut gefallen, weil das ganz kurz ist, aber sehr bedeutend. Auf jeden Fall, die Daniela hat bei dem Konzert das erste Mal diese Vertonungen gehört, weil wir haben vorher nicht gemeinsam proben können. Und ich denke, von ihrem Gesichtsausdruck war sie zufrieden. Wenn man Tränen in den Augen hat, dann hat es gewirkt, glaube ich. Ja.
2: Wie viele neue Lieder gibt es seit der letzten CD?
1: Vertonungen. Ich möchte gern jetzt in die Richtung gehen mit Vertonungen, weil das eben irgendwie ganz natürlich kommt. Ich weiß nicht, ob alle von Daniela sein werden. Vielleicht machen wir gemeinsam ein Projekt. Und wenn ich wieder ein bisschen mehr im Rhythmus bin, dann kommen die anderen Lieder ja auch.
2: Was ist denn nötig, um in diesen Rhythmus zu kommen?
1: Ein leerer Kopf, nicht gefüllt mit was muss ich noch alles machen? Habe ich die Wäsche aufgehängt? Was muss ich einkaufen? Wem muss ich noch schreiben? Und solchen profanen Sachen. Sondern ein leerer Kopf und mehr Zeit im Stück, wo man nicht gehetzt wird.

Das war eine Stunde mit der Grazer Sängerin Tjascha Fabiancic und ihrer jüngsten Veröffentlichung. Bei diesem Album wird sie von der Big Band RTV Slovenia begleitet, was ihren fragilen Songs, die auf früheren Platten zu finden sind, ein ganz neues Klangbild verleiht. Der Titel des neuen Albums lautet Portraits. Alle Informationen findet man auch auf der Website von Radio Helsinki, helsinki.at, in der Rubrik Das rote Mikro. Gestaltung der Sendung: Barbara Belic.

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1: Wir sind heute wieder zu Gast in Italien bei Mia Martini. Es wäre untertrieben zu behaupten, das Leben der großen Sängerin Mia Martini sei tragisch umflort gewesen. 1971 überlebt sie einen schweren Autounfall. Zwei ihrer ebenfalls im Wagen befindlichen Bandkollegen sterben. Im italienischen Musikbetrieb setzt sich daraufhin die Mia durch. Auf der aufstrebenden Sängerin laste ein Fluch. Wer sich mit ihr einlasse, habe ebenfalls Pech zu erwarten. Jetzt gibt's für Sie Mia Martini mit Piccolo Uomo, kleiner Mann.

0: Wir kommen zum großen Adriano Celentano. Einen ganz besonderen Dreh, dem Weltgeist die Hose herunterzuziehen, findet der Künstler 1972. Celentano diagnostiziert einen universellen Kommunikationszusammenbruch, auf den, so ist er überzeugt, künstlerisch nur mit einem Lied zu antworten sei, dessen Text keinerlei Bedeutung hat. Adriano Celentano.
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Adriano Celentano mit einem seiner großen Hits. Wir kommen zu Milva und ihrem Song Il Processi del Pensiero aus dem Jahr 1988. Im Jänner 1988 unternimmt die Sängerin Milva eine Reise in die nahe Fremde, wie sie im Beiblatt zu ihrem Album Una Storia Inventata, eine erfundene Geschichte, schreibt. Sie fliegt von Mailand nach Sizilien, um dort mit ihrem Freund, dem splänigen Pop-Esoteriker Franco Battiato, ein Album zu produzieren, aus dem dieser Song stammt. I Processi del Pensiero mit Milva.

Wir kommen zu Francesco Di Gregori. Francesco Di Gregori kommt 1951 als Sohn einer Lehrerin und eines Buchhändlers zur Welt. Erste Auftritte hat er in Italiens wichtigstem Club für die aufstrebende Cantautore-Szene, dem Fox-Studio, im römischen Stadtteil Trastevere. Der Römer Di Gregori ist das Paradebeispiel des hierzulande weitgehend unbekannten italienischen Musikers, der in seiner Heimat als der Größte unter den Großen, als unangefochtener Chef-Cantautore angesehen wird. Francesco Di Gregori jetzt mit Viva l'Italia!

0: Das war die heutige Sendung mit Musica Italiano. Wir bedanken uns fürs Zuhören und freuen uns auf die nächste Woche. 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
2: Ja, hallo zur 58. Sendung vom Radionest Vöcklabruck, heute am 1. August mit der Kerstin
3: und der Monika.
2: Letztes Mal war ja das Stadtfest am 4. Juli, da haben wir live dabei sein dürfen, hat uns sehr gefallen. Mhm. Thema war Hitze, Umgang damit, was aus Verzweiflung alles entstehen kann, wie wir damit umgehen und welche Methoden ihr entdeckt habt gegen die Hitze. Ich glaube, ihr habt sicherlich nur ein paar Sachen so im Kopf oder vielleicht Bilder, was euch taugt hat, was gelacht habt oder was ihr euch gedacht habt. Ja, das weiß ich auch schon. Und diese Hopperlas. Und jetzt ist auf einmal schon wieder August. Und im August gilt es, die restliche Ferienzeit zu nutzen an und für sich, ja, den Sommer zu genießen.
3: Und
2: oder?
3: Die heiße Zeit auch.
2: Und die heiße Zeit, ja, jetzt war es immer sehr, also sehr angenehm. Und ja, was gibt es denn so im Sommer? Natürlich laue Grillabende, Seelebaumeln, aber das kann ja nicht das Thema sein heute, weil das wissen wir, wie es geht. Hoffe für euch, dass ihr wisst, wie man es genießt. Dann gibt es Wichtiges im August, was täten wir ohne internationale Tage? Wie heute zum Beispiel ist der 1. August, da feiern die in den USA ihren nationalen Freundinnen-Tag, Englisch National Girlfriends Day. Ursprünglich in den USA ins Leben gerufen, um die platonische Freundschaft unter Frauen, Sisterhood, zu feiern. Und der Tag wurde in den frühen 2000er Jahren von verschiedenen US-Lifestyle-Expertinnen und Bloggerinnen ins Leben gerufen, um dem englischsprachigen Raum bezeichnet Girlfriend traditionell sowohl eine enge Freundin als auch die feste Partnerin. Und daher hat sich der Tag zu einem kombinierten Ehrentag entwickelt. So, das ist heute. Also eine beste Freundin zu haben, da kann man wirklich, glaube ich, ihr werdet sicherlich auch jetzt dann gerade an eine beste Freundin denken, auf die ihr euch immer verlassen könnt. Und ich muss auch sagen, man braucht beste Freunde und beste Freundinnen. Freunde, vor zwei Tagen, Kerstin, war der internationale Tag der Freundschaft nämlich. Ah, okay. Also das schneidet sich, überschneidet sich so ein bisschen.
3: Tag der Freundschaft und dann einfach Tag genau, der besten Freundschaft.
2: Ja, naja, das eine ist der Girls' Day.
3: Schon wirklich.
2: Heute, genau. Stimmt. Und vor zwei Tagen war der internationale Tag der Freundschaft. Das ist ja immer ein Unterschied zwischen internationale Tage und sogenannten Aktionstage, weil mich hat es ja dann interessiert.
3: Okay, ja.
2: Genau. Ja, mir hat es auch deswegen interessiert, weil ich mir gedacht habe, dann bin ich in eine Freundschaft gekommen, weil ich mir gedacht habe, braucht man das wirklich, dass man so einen internationalen oder Aktionstag brauchen, dass uns das gewahr wird, wie wertvoll Freundschaften sind. Andererseits, andersherum ist es auch vielleicht eine Chance, dass man sich denkt, okay, boah, jetzt werde ich daran erinnert, ja, okay, könnte wieder mal was für meine Freundin tun oder für Freunde, gell?
3: Willkommen.
2: Und um das geht es heute unter anderem in der Sendung und auch um so Aktionstage, die wenig Sinn machen, kuriose Aktionstage, die halt speziell vielleicht in Österreich gefeiert werden, da wird es dann lachen.
3: Bin ich schon gespannt.
2: Ja, da kannst du gespannt sein. Das ist glaube ich, ganz witzig. Und bevor ich zu den nächsten Interpreten dafür erzähle, ich möchte einfach, ja, wie gesagt, nur mal betonen, egal ob Girlfriend, egal ob Freunde. Freunde sind einfach wichtig und ich glaube, es ist immer ganz gut, wenn man selbst da ist, als so in dem Fall ist, wir sind Moderatorinnen von der Sendung, aber dass ich als Moderatorin auch sage, ich weiß, wovon ich spreche. Also wirklich, für mich war das letzte halbe Jahr, ich glaube, so viele Sachen, wo du immer denkst, so, okay, das ist jetzt abgeschlossen, peng, peng, peng, das nächste. Du kannst dich gar nicht erfangen, es ist jetzt so ein halbes Jahr dahingegangen. Ich glaube, eineinhalb Jahre war so das normale Tempo für das. Und dann hast du Freunde. Und das ist einfach das, was zählt. Und da gibt es eine wahre Ode an die Freundschaft von Nand und Bibica. Ich sage dann nachher noch was zum Nand und Bibica. Okay, Bibica ist Bibica, speziell, aber einfach lieb. Und dieses Lied, Enge Freunde, das wird jetzt richtig einfahren und nachher sage ich ein bisschen mehr dazu. Und das zweite Lied, das ist an alle Mädels fragen, welche beste Freundin haben im wirklichen Leben. Weil es geht ja so ein bisschen immer so, was sind Freunde im wirklichen Leben und was sind Freunde in der anderen Welt, in der digitalen Welt. Und jetzt freuen wir uns auf die zwei und auf das Lied. Das zweite Lied eben, Ich und Elaine heißt es, von Zweiraumwohnung. Kennst du Zweiraumwohnung?
3: Ich glaube, das haben wir schon mal gehabt.
2: Wir haben es, glaube ich, schon mal gehabt. Und da wäre mir wichtig, aber das ist eh so drinnen, dass wir die Akustikversion nehmen. Es ist in der Playlist so drin mit Akustikversion. Und vielen Dank an meine Freundin, die Uli, für den Tipp, weil Ich und Elaine beschreibt es so gut, was man mit Freundinnen so macht und was an das abgibt und was wirklich wahre Freundschaft bedeutet. Ja, habt Spaß mit den zwei Liedern.
3: Und bis gleich.
2: Bis gleich.

0: Ja, und ich habe für dich eine Blume parat. Aber ich habe es nicht da, Kerstin. War eine schönere Frau am Schluss. Nochmal kurz zu den beiden. Also enge Freunde, das Lied war von Nand und Bibica. Nand, habe ich euch versprochen, kurze Biografie. Nands richtiger Name ist Ferdinand Kirch, 23 Jahre alt. Früh im Alter, also schon so neu, 10 Jahre alt war er, hat er mit Trompeten- und Klavierunterricht begonnen, also so richtiger Klassiker. Danach hat er jahrelang Trompete gespielt, in einer Big Band nebenbei Architektur studiert. Und in seinen Teenagerjahren hat er aber auch dann so die Hausmusik entdeckt, Electric und Rap. Und in den künstlerischen Kreisen seiner Uni verliebte er sich auch in die Musikrichtung Neudeutsche Welle, Soundwave und Synthie-Pop. Und diese Neudeutsche Welle, das war so das dritte Lied, was ihr gerade gehört habt, von ihrem benannt mit Dilla. Dilla könnt ihr euch auch anschauen, die Biografie ist auch eine tolle Künstlerin, Sängerin. Genau, so, das ist der Nand und dann natürlich der Bibica. Bibica ist, also ich habe einen Artikel vom Standard und eine kurze Meldung nur vom Falter. Glaube ich, das war so die beste Beschreibung von Bibica. Schickimicki, Kavalier und gefrasst zugleich.
1: Na, da bin ich
0: Standard
1: gespannt.
0: Geschrieben. Unheimlich sympathisch. Mhm. Irgendwie der ungern in die Schule ging, weil er erst am späten Vormittag aufnahmefähig war. Das hat der Falter rausgefunden. Dann weiter mit Standardwissen weiter beschreiben, ist einer der hipsten Musiker, die die österreichische Szene aktuell zu bieten hat. Und egal, ob er jetzt im Brunnen vor der Karlskirche in Soda-Zitron badet, zugedröhnt im Taxi runden um die Wiener Staatsoper dreht oder eine Stunde spät zum Interview kommt, heißt es, er macht es mit seinem Charme und der lässt einmal einiges durchgehen.
1: Voll nett.
0: Und ich liebe seine Stimme. Also cool. Er ist einfach,
1: von,
0: ja.
1: Von wo sind denn beide?
0: Du, das eine habe ich da eh gesagt, der ist aus, ich glaube, also auf alle Fälle aus Deutschland, aber ich glaube, das gehört nur zu Bayern. Und ich glaube, dass der Bibica, wenn mich nicht alles täuscht, ist der Bibica, ist der am 6.? Ja, glaube ich, ist am 6. Also so
1: auf alle Fälle von Wien.
0: Also auf alle Fälle, ja klar, sowieso, der Bibica ist ein Urwiener. Er ist eben so ein bisschen, ich würde sagen, so, sag mal, ein bisschen Gemeindebautyp. Aber so super, steht dazu und liebt seinen Bezirk und ja.
1: Voll nett, voll schön. Ja, und weil wir gerade gesprochen haben, dass die zwei Lieder, beziehungsweise vor allem auch das erste Lied einfach echt sehr aussagekräftig ist, was einfach Freundschaft betrifft.
0: Ja, auf alle Fälle. Freunde entwickeln sich auch unterschiedlich oft. Ich glaube, das wisst ihr, liebe ZuhörerInnen, am besten, dass man manchmal Freunde hat, die es gibt da Freundschaften, die gängen komplett, ja, die sind einem weg, weil es nicht mehr passt, weil einfach die Werte nicht mehr zusammenpassen oder sonst irgendwas.
1: Oder Interessen,
0: ja,
1: wie
0: genau.
1: Man das Leben lebt.
0: Wie man das Leben lebt oder auf alle Fälle kann es einfach sein, dass manche wiederkommen. Manche Freunde kommen einfach wieder.
1: Manche hat man so phasenweise, so dieses mal wieder mehr, mal wieder weniger, je nach Phase, je nachdem. Und auch so dieses, was Lil angesprochen hat, habe ich echt cool gefunden, so dieses so, ja auch, auch wenn man sich mal nicht mit oder erst später zurück mit oder auch wenn man mal weniger Zeit hat, dass einfach die Freundschaft besteht oder auch geht, je nachdem.
0: Ja, auf alle Fälle. Und manche Freundschaften halten ein Leben lang und beide haben ihre Berechtigung und dann uns gut. Aber was ist mit Online-Freunden aus dem Netz? Sind das echte Freundschaften? Möchte nur kurz, ich meine, wir kommen nicht so die Aktionstage auch noch, was ich so rausgefunden habe, aber wie entscheiden wir eigentlich, mit wem wir uns anfreunden? Und diese, ich habe da einen Artikel gelesen von der Uni Trier, die Anna Schneider, die lehrt Psychologie und an der Uni und forscht unter anderem über die Auswirkungen der Digitalisierung auf unsere Gesellschaft. Und sie sagte da, wenn ich mit Menschen umgebe, wenn ich mich, und das ist auch so logisch alles, wenn ich mich mit Menschen umgebe, die mir ähnlich sind, meine Werte oder Einstellungen spiegeln, dann fühlt sich das gut an. Fast so wie eine kleine Belohnung. Ja? Und an ähnliche Menschen schwingen bei vielen Themen auf ähnlicher Wellenlänge, was einfach auch Gespräche einfacher macht. Und das waren zwar so, da habe ich so Recherchen, das eine war diese Uni und die andere war die Uni in Duisburg-Essen, wo auch ein Psychologe, der Tobias Altmann, so ein paar so Fragen stellt, die mir auch gefallen haben. Zum Beispiel sind Online-Freundschaften echte Freundschaften. Also ja, auch so. Würden wir nur Freundschaften im digitalen Raum pflegen? Das heißt nicht, dass das schlecht ist. Gell? Also das ist nicht wertend. Aber würde man das nur machen im digitalen Raum, ohne Kontakte im realen Leben, dann musst du dir vorstellen, du bist nur in der digitalen Welt unterwegs, hast aber keine realen Freunde. Also so. Das tat auf Dauer nicht gut, gell? Meint eben der Herr Altmann, denn Freundschaft sei eben nicht nur ein Wohlfühlraum. Freunde helfen uns ja auch, dass wir mit der Welt besser klarkommen und mit Problemen zum Beispiel umgehen. Ja? Und das ist leider Gottes manchmal schon ein bisschen eine Gefahr, wird aber eh darauf hingewiesen und es wird wirklich so viel gemacht in der Richtung, darauf hinzuweisen, dass man wirklich eben schon eine kleine Handvoll Freunde, es reichen drei oft aus, wenn es wirklich beste Freunde sind. Ja. Aber ja, das ist, oder auch sogenannte Chatbots können auch keine Freunde ersetzen. Chatbot ist ja ein Computerprogramm für alle, die sich da nicht so auskennen. Ich muss mal immer alles recherchieren, weil ich eben auch andere, also ja, nein, gibt keine Ausrede. Ein Chatbot ist ein Computerprogramm und es setzt sich eher auseinander. Es ist eh leicht, wenn man sagt Chat, ja, Sprache und unterhalten und Bot ist Roboter. Also so. Also es ist also ein digitaler Gesprächspartner und solche KI-Modelle, sage ich einmal, sind auch nicht einfach, weil es bestärkt uns eigentlich in unsere Merkwürdigkeiten und Macken, die wir haben. Und wir haben eigentlich kein richtiges Feedback. Ja. Und manchmal kann es passieren, hat eben der Herr Schneider eben von der Uni herausgefunden, dass Menschen sich Chatbots gegenüber stärker öffnen, weil sie nicht fürchten müssen, verurteilt zu werden. Irgendwie. Klar, wenn wir aber nie andere Meinungen über unsere Rückmeldungen bekommen, das ist ja die Gefahr dann, dann neigen manche Menschen schneller radikal zu werden, weil sie so bestätigt sind, sie haben ja kein Feedback, es fehlt ihnen ja. Und das hat mich einfach interessiert, ja, beim Thema Freundschaft zu recherchieren.
1: Einfach auch nur diese Seite zu sehen. Oder also dieses, wie wichtig es einfach dann trotzdem auch nur mehr ist, wenn man einfach Freund hat, auch wenn man auf dieselben Werte hat vielleicht, dass man einfach unterschiedlicher Meinung sein kann und wie viel man davon auch wachsen kann, wenn einfach so unterschiedliche Individuen, Freunde zusammenkommen, wo jeder vielleicht einfach einen gewissen anderen Charakter hat.
0: Ich finde es auch gut, dass man, also es wäre sicherlich nicht gut, wenn man nur ähnliche Freunde hätte, weil das spiegelt dann ja dann auch nicht. Ich finde gerade gut, auch wenn man andere Freunde, wo man dann wieder, oder wo man dann herausgefordert ist und denkt sich schräg. Okay, so kann man auch denken. Ja. Oder so kann man auch handeln. Ja, Freundschaft
1: oder mal
0: mit Freundschaft.
1: Oder sowas.
0: Oder nur mal aneckt, ja.
1: Und aufgrund der Freundschaft, aber das okay ist. So dieses so, du bist so crazy in der Hinsicht, ich kenne das nicht, aber das einfach doch von den anderen vorgelebt werden zu bekommen oder sonst irgendwas.
0: Ja, oder einfach, dass es einen Input dir gibt, dass du denkst, okay, möchte ich auch mal probieren. Okay, probier das einmal. Ich mache jetzt das auch. Also ein Experiment. Wir haben halt sehr viel gute Musik, finde ich. Also ich habe mich bemüht. Und ich würde ganz gern die nächsten drei spielen. Dann hören wir uns gleich wieder. Habt Spaß an der Musik.

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1: Ja, willkommen zurück im freien Radio Salzkammergut. Hier im Radionest Vöcklabruck bei Stop Making Sense. Wiederholung am Dienstag, den 4. August von 10 bis 11 Uhr.
2: Wir haben über Freunde gesprochen und auch das letzte Lied mag ich auch besonders gerne. Ist auch super. Einfach auch, was so Beziehungen angeht. Und über die Freunde, es ist auch interessant, dass sogar Depressionen, Langzeitstudien, Demenzrisiko entsteht, wenn Freundschaften nicht existieren. Ja, die Lebenserwartung ist laut der Forschung sogar noch entscheidender als das Körpergewicht oder der Sport. Genau, es sind so verschiedene Studien gewesen. Jetzt da komme ich eigentlich ganz gern, möchte gern, Kerstin, zu den Aktionstage kommen. Und das sind natürlich Aktionstage, die null Sinn machen, total kurios sind und einfach total auch zur Sendung passen, weil unsere Sendung heißt im Stop Making Sense. Und da ist mir einer gleich mal aufgefallen, der ist heute. Tats es bitte nicht, weil heute ist der Mittelfingertag. Ins Leben gerufen wurde dieser Mottotag von dem Düsseldorfer Rentner Charles Green, also Düsseldorfer, aber Engländer, der den Mittelfinger mit dieser Idee eigentlich entschärfen wollte. Es geht ihm dabei nicht um das aggressive Pushen der Geste, sondern es soll zum Ausdruck bringen, dass man protestieren soll, sobald man etwas nicht mag, auch bei politischen Themen. Genau, das hat der Green in einem Zeitungsinterview in der Rheinischen Post gesagt. Die Kernaussage des Weltmittelfingertages ist also eindeutig. Jeder sollte so frei sein und sagen, was ihm nicht passt, was er nicht möchte, dem Ärger freien Lauf lassen. In diesem Sinne hat er uns allen einen schönen Tag gewünscht.
1: Oh, schön.
2: Ja, was gibt es noch? Es gibt wirklich so witzige Sachen, ich sage euch das. Der 7. August zum Beispiel, der internationale Tag des Bieres, habe ich mir natürlich aus österreichischer Sicht auch geschaut, wird am ersten Freitag im August gefeiert, also jetzt natürlich dann am 7. August und findet seit 2008 in Österreich statt. Also wow. Seit 2008 wird in Österreich wird das Getränk, wird es noch einmal, genau, ist ja nur was, wird so am 30. September gleich nur einmal gefeiert, und zwar am Tag des österreichischen Bieres. Brauchtum ist da der Hintergrund. Die ganze Welt feiert den internationalen Tag des Bieres. BierliebhaberInnen kommen zusammen, um den Biergenuss zu frönen. Das ist sehr schön ausgedrückt, finde ich.
1: Das finde ich auch, ja, das stimmt.
2: Ja, drei Ziele wären an diesem Tag: Freunde, Freundinnen zu treffen und zusammen Bier trinken, BierbrauerInnen ehren, Bier aller Nationen zu feiern und damit die Welt zu vereinen. Jo. Also.
1: Cool.
2: Es klingt alles schön. Wir wissen, was natürlich Konsum und was da alles dahinter steckt und natürlich ein Riesengeschäft. Sehr viele von den internationalen Tagen kommen auch aus den USA und ist ja immer irgendwie konsummäßig abhängig. 8. August ist der Weltkatzentag. Der internationalen Tag der Katze, auch Weltkatzentag genannt, hat auch eine Geschichte. Bereits im Jahr 2002 wurde der Aktionstag vom International Fund for Animal Welfare, IFAW, ins Leben gerufen. Und da geht es wirklich um artgerechte Haltung. Aber nicht nur jetzt, da geht es ja um Wildtiere und also nicht nur so Hauskatzen oder so. Das hat schon so einen richtigen Hintergrund. Und ja, es gibt verschiedene Tierschutzvereine, die sich da beteiligen. Ja, und viele Katzenbesitzer verwöhnen halt ihre Vierbeiner an diesem Tag. Und dann ist da was angeführt, das weiß ich nicht, ob das noch aktuell ist, darum so ist es lieber nicht, glaube ich. Es gab halt irgendwo in Wien ein Katzencaféhaus. Ja.
1: Davon habe ich auch gehört.
2: Ja, das ist Café Neko, scheinbar. Mhm. Mhm. Ja, Katzenkaffeehaus. Da residieren gleich mehrere Schmusekatzen, die den Nachmittagskaffee mit Sicherheit zu einem besonderen Erlebnis machen. Und ja, natürlich neben vielen Fällen von Misshandlungen prangern Tierschutzorganisationen die explosionsartige Vermehrung freilebender Katzen an. Und herrenlose, streunende Katzen. Und wir wissen, es gibt allein in Österreich genug Tierschutzaktionen, die eben verhindern, dass die dann alle irgendwo in Rumänien oder sonst wo vergast werden. So, das war der Katzentag. Natürlich hat das auch Geschichte. Ich denke mir dann auch, was ist mit dem Hund? Ich meine, ich habe immer beides gehabt. Ich weiß nicht, wie das ist bei dir. Kerstin, Katze, ja, Hund? Bist du Katzenhund-Mensch? Kannst du das so sagen?
1: Ja. Ich mag auf alle Fälle voll gern Hund, aber Katzen sind auch super süß.
2: Ja. Neben dem Hund zählt die Katze zu den populärsten Haustieren eben. Also der Hund ist schon sehr, ja. Und früher, wie es halt war, auf dem Bauernhof waren ja Katzen, haben ja auch einen Sinn gehabt, dass sie Mäuse fangen. Und Katzen waren ja nicht drinnen im Haus, sondern waren dort, wo sie hingehört haben, damals im Streu oder sonst wo, wo die Mäuse ihr Unwesen treiben. Erst später haben sie dann einmal, also bei uns daheim war das auch so, dass die Hauskatze, die hat alle Rechte gehabt und alle anderen waren nicht da. Ja, Kerstin, ich wollte dich auch fragen, dass ich nicht die Zeit übersehe, weil es gibt da nur einen lustigen Tag, den Tag des Paradeisers.
1: Stimmt. Genau.
2: Also, ja, es sind kuriose Tage. Und Tag der Paradeise, sagt euch der Name schon, den gibt es natürlich auch. Und das ist was sehr Österreichisches. Weil Paradeiser ist nicht unbedingt so eingedeutscht. Ja. Und der ist auch am 8. August.
1: Ach, schon her.
2: Und der ist einfach so ein symbolischer Aktionstag. Ich glaube, da hat die Landwirtschaftskammer alles ein wenig mitgeholfen, dass auf einmal das, das der Paradeiser, ich meine, der Paradeiser hat ja, also wer sagt denn heute nur Paradeiser? Sagst du nur Paradeiser oder sagst du Tomaten?
1: Ich hab immer Tomaten gesagt, ja.
2: Ja.
1: Aber in Wien sagt man recht viel Paradeiser.
2: Die sagen voll sagen die Paradeiser, gell? Liebesgold oder Paradeisapfel, so wurden die Paradeiser in der Vergangenheit genannt. Dabei war die Frucht in Europa zu Beginn alles andere als beliebt, weil man hat geglaubt, sie ist giftig. Und hat sie erst später einen Namen gemacht. Genau, von Mexiko aus. Weil schon die Azteken gewusst haben, die spezielle Aroma ist was Besonderes. Ich würde sagen, haben wir noch ein bisschen Musik, eine Kerstin? Genau, zwei Stickerl.
1: Fesch, unbedingt, auf alle Fälle. Was wollen wir denn?
2: Ja, ich würde sagen, es geht so weiter in der Liste, wie man.
1: Okay, passt. Perfekt.
2: Also, ich, jetzt haben wir Vorsatz gehört. Also, ich würde jetzt gerne Max Herre und Crow und so hören und dann nur das alte Pop. Ja, und Electric Feel weiß ich nicht. Aber ich würde sagen, es geht los.
1: Schauen wir mal
2: bei zwei und dann schauen wir, wie es mit der Zeit ist. Habt Spaß an der Musik, vor allen Dingen auch, gell?

0: Willkommen zurück zur 58. Sendung und schon fast wieder zu Ende. Ich habe mich zuerst in der Pause ein bisschen unterhalten, natürlich reden wir über so Sachen wie Aktionstage, zum Beispiel Katzentag internationaler. Trotzdem finden wir beide, die Kerstin und ich, der Mensch steht immer noch, was sagst du, vor wem? Vor dem Tier.
1: Ja, beziehungsweise, dass man, ja, natürlich wollen wir sie auch nicht drüber stehen, aber trotzdem einfach so dieses so, also.
0: Nein, ich finde einfach, es ist so, wie wir gesagt haben, wie du erzählt hast, da von der Landwirtschaft so Sachen. Natürlich ist es wichtig, ja nix, ja, kannst du, ja, ist es schon wichtig, dass man da die nötige Achtung hat. Und vor allen Dingen, glaube ich, in Bezug auf Freunde, weil das war ja heute das Thema. Also einerseits okay, der Mensch ist trotzdem wichtiger als das Tier, Punkt. Und ja, ist so, tut mir leid, Hassensbriefe kriegt sie keine, aber trotzdem, es ist so. Aber das Tier ist natürlich wichtig für einen Menschen. Wir haben jetzt über Freunde gesprochen und ich kenne wirklich so viele Menschen, die brauchen ein Haustier. Und es ist so gut, dass es Haustiere gibt, dass es Katzen gibt, die Menschen erfreuen, dass einsame Menschen heimkommen und sie auf die Kotze freuen, auf den Hund oder sonst was. Das ist so schön und das soll das so sein. Aber eben diese Grenze so ein bisschen. Und egal, ob es Hundetag oder Katzentag heißt, ja, es ist so. Und zuletzt haben wir eben den Paradeiser-Tag gehabt. Das finde ich einfach super, weil das gibt es nur bei uns. Das finde ich einfach klasse. Und jetzt hat einfach nur mal zum heutigen Tag und zur heutigen Sendung. Mir hat es einfach gefallen mit euch oder dass ihr zugehört habt über uns, über diese Themen, wie wichtig das Freundschaften sind. Und gerade, wenn es einem nicht gut geht, braucht man Freunde und das ist einfach so wichtig und das, ja, das baut uns einfach auf und ich wünsche euch allen jetzt schon einen wunderschönen gemeinsamen Freundeabend vielleicht, weiß ich nicht, was das ist. Es ist August, es ist warm draußen, man kann picknicken, man kann am See sitzen, man hat eine herrliche Zeit und wir hören uns demnächst wieder. Ich glaube nämlich, dass wir schon am Ende der Sendung sind. Ja, Kerstin? Mhm. Sind wir? Wir können jetzt natürlich unser Sommerlied spielen, was wir immer einmal im Sommer gespielt haben. Haben wir noch gar nicht gespielt, könnte man auch Palmen am Balkon nehmen.
2: Stimmt.
0: Von Granada. Und das wird unser Abschlusslied sein für heute. Ja, wir hören uns wieder im September.
1: Genau, im September, am ersten Samstag des Monats, am 4. September. 5. September.
0: Ja, selbe Zeit wieder, 16 bis 17 Uhr. Wir wünschen euch noch einen schönen Spätsommer. Schon ein bisschen fast Spätsommer, es geht noch. Und bis dann, habt eine gute Zeit.
1: Baba. Und viel Spaß.
0: Viel Spaß.

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3: Hallo und herzlich willkommen bei Folge 2 der I Like Sci-Fi Show. Ich freue mich, dass ihr wieder dabei seid und wieder einschaltet. Und gleich vorweg, ich habe sehr, sehr, sehr lang überlegt, was das passende Thema für die Folge 2 ist. Ich habe schon ein bisschen geteasert, was möglich wäre. Und es gibt einfach so viele Themen, über die ich gern plaudern möchte und über die ich so ein bisschen Halbwissen austeilen möchte. Und es ist einfach in jede Richtung gegangen, egal ob es jetzt Spiele oder Filme sind. Aber es ist dann trotzdem, es hat sich ein bisschen gezeigt, ich habe mit ein paar Leuten geredet und habe ein bisschen Feedback gekriegt. Und es hat sich gezeigt, dass vor allem das eine Thema, das ich schon angeteasert habe, sehr auf sehr viel Interesse gestoßen ist. Und das war das Jahr 1994. Das meiner Meinung nach, und ich werde das jetzt nur 400 Mal sagen wahrscheinlich während der Sendung, das meiner Meinung nach das Schlüsseljahr für Alternative Music war. Und vielleicht der Peak, jetzt werde ich schon ganz vorsichtig, aber vielleicht der Peak, was eben alternative Rockmusik angeht. Es sind in diesem Jahr unglaublich viel gute Alben rausgekommen und es ist unglaublich viel passiert, leider auch im tragischen Sinn. Ich werde genau über das plaudern. Und spannenderweise habe ich ja die letzte Folge schon mit einem 1994-Song aufgehört von Weezer, vom Blue-Album, das eben 94 rausgekommen ist. Vielleicht schon in die Zukunft geschaut. Und würde, glaube ich, genau jetzt gern mit einem Song anfangen. Und auch da, ich habe ewig lang überlegt, okay, welcher Song soll das erste Lied von der Sendung sein? So als Stellvertreter für das ganze Jahr oder für eine ganze Szene. Und ich habe hin und her überlegt. Und ich sage jetzt ganz bewusst nicht, dass das der ultimative Stellvertreter ist, aber es ist definitiv eins von den wichtigsten Lieder aus diesem Jahr. Ich wünsche euch viel Spaß und nochmal willkommen bei der I Like Sci-Fi Show.

Ja, für alle, die den Song nicht kennen, das ist Black Hole Sun von Soundgarden und für zumindest meine oder unsere Generation war das ein Augen- und Ohrenöffner sondergleichen. Ich glaube, es kann sich jeder und jede daran erinnern, an diesen Zeitpunkt, wo man diesen Song und auch das Musikvideo zum ersten Mal gesehen und gehört hat, und das ist, ich kann nicht anders als überemotional drüber reden. Es ist einfach ein, es hat alles verändert. Es hat ein paar Songs gegeben, die so einen Impact gehabt haben, und das ist definitiv einer davon. Ja, und auch da bin ich sehr vorsichtig. Unsere Generation ist also ein bisschen verschrien, dass wir vielleicht ein bisschen zu melancholisch sind und zu viel drüber nachdenken, wie es in der Welt so ausschaut, aber Black Hole Sun beschreibt es mit einem Song. Man hört es sehr oft, es gibt oft keine Worte, die bestimmte Sachen ausdrücken, und es gibt oft nicht die Möglichkeit, wie man sie wirklich ausdrücken kann, und dann hilft Musik. Und dieser Song hilft bis heute ganz, ganz, ganz, ganz viele Menschen. Der Albumname war Super Unknown von diesem Album, eben 1994 rausgekommen, und der Sänger, auch unverkennbar, Chris Cornell, hat bei Soundgarden gesungen, bei Audioslave, bei anderen Projekten, und ja, ist leider auch tragisch aus dem Leben geschieden. Ist eine Stimme, die hat es genau einmal gegeben, und das ist fantastisch, dass man sich das immer wieder anhören kann. Genau, und jetzt, ich glaube, ich würde einfach gleich weitermachen mit mehr Musik von einer meiner anderen vielen, vielen Lieblingsbands, Stone Temple Pilots, die auch in diesem Jahr ein Album rausgebracht haben, wo es einfach schwierig ist zu entscheiden, okay, welcher Song gefällt mir besser. Aber es gibt halt einen, der halt super berühmt ist, weil er gut ist, weil er einfach Sachen kombiniert, die kombiniert gehören. Also das Intro alleine und das Gitarrenriff ist, oder Gitarrenlick sagt man in dem Fall wahrscheinlich, ist jenseits von Gut und Böse. Das ist so unglaublich gut und ich liebe dieses Lied, und ihr werdet es gleich kennen, Interstate Love Song.

Ja, was für ein perfekter Song auf allen Ebenen, also egal welches Instrument man anschaut. Und der Sänger von dieser Band ist leider zu früh verstorben. Ja, das ist so ein bisschen der Fluch, glaube ich, wenn man so talentiert ist. Und vielleicht der Fluch von 1994, wer weiß. Ich glaube, ihr merkt es schon, wohin die Reise geht, wenn man den Fluch von 1994 erwähnt. Ich tue mir das selbst ein bisschen schwer, drüber zu reden, weil es einfach, weil es so dieses Künstlerding ist, Genie und Wahnsinn. Die Leute haben sich geöffnet, haben alles gezeigt, was in ihnen war. Und ich glaube, sie waren aber einfach alle sehr, sehr, sehr, sehr sensibel. Und wenn man sie so öffnet, ja, dann kommt halt auch was rein. Und das ist vielleicht oft sehr, sehr, sehr gefährlich. Genau, der Sänger Scott Weiland, ja, für immer eine von den fantastischsten Stimmen, genauso wie ja, von Chris Cornell. Zur Erinnerung, in der Folge geht es einfach um das Jahr 1994 und warum ich glaube, dass das ein Schlüsseljahr der Musikindustrie war, generell und im Speziellen für Alternative Music. Und ich habe jetzt sehr viel über die grungigen, sehr nachdenklichen Lieder geredet. Es ist in dem Jahr neben vielen anderen Sachen in der Popkultur auch ein Album rausgekommen, das im alternativen Bereich einfach dagegen gesteuert hat. Und das war von Green Day, Dookie. Ist eins von meinen Lieblingsalben forever. Und ich kenne immer noch junge Leute, die halt immer noch diese Musik entdecken über Dookie und über vor allem den Smash-Hit schlechthin, Basket Case. Green Day war einfach neu, obwohl es im Prinzip, ja, sie haben sie halt mit Fun-Punk gespielt, aber es war einfach komplett was Neues und es war super positiv und die Songs waren kurz und klar und haben auch zu uns gesprochen, also, und ich glaube, es war total wichtig, dass andere Bands kommen, die zwar dieselben Ideen und dieselben Themen besprechen. Also in Dookie geht es ja auch viel um Anxiety und einfach die üblichen Probleme, die man halt als junger Mensch hat, aber eben mit so ein bisschen einem Fun-Twist drin oder halt einfach nicht ganz so diese Schwere haben, die Grunge sehr oft ausgedrückt hat, auf extreme Weise. Und natürlich kann man immer drüber streiten und diskutieren, dass Green Day den Punk in den Mainstream gepusht hat, aber hey, fuck it. Das ist ein super Album und die Songs funktionieren bis heute.

Und das Album hat noch was ganz Spezielles, beziehungsweise es ist eins von den Alben, wo man was ganz Spezielles macht. Oder mir ist es halt immer so gegangen und ich glaube, mein Bruder auch. Und das habe ich sehr oft jetzt gehört. Es gibt so Alben, da sind voll die Banger drauf, einfach wirklich coole Songs. Und dann kommt irgendein Song, den man einfach nicht so mag. Und dieses ganz schnell zum Radio greifen oder zum CD-Player und skippen, das hat das Album ganz massiv. Also man hat trotzdem diese zwei, drei Songs auf dem Album, die man einfach nicht unbedingt hören will, und dann skippt man total schnell. Und das ist so, da gibt es wahrscheinlich ein Wort dafür. Das ist echt ein lustiges Phänomen. Also gerade bei dem speziellen Album war bei mir Coming Clean, also das habe ich in meinem Leben wahrscheinlich 1 Milliarde Mal gehört, aber immer nur 2 Sekunden lang, weil ich sofort weitergedruckt habe, damit ich zum nächsten Song komme. Und ein Freund hat mich gefragt, weißt du dass Downward Spiral von den Nine Inch Nails 1994 rausgekommen ist, und ich habe natürlich gesagt, natürlich weiß ich das, aber ich muss gestehen, ich war zu dieser Zeit noch kein Nine Inch Nails Fan, ich habe es zumindest noch nicht bewusst wahrgenommen, also ich habe die Musik natürlich gehört im Hintergrund, aber ich war eher in der Classic-Rock-Grunge-Schiene unterwegs oder Alternative-Schiene unterwegs, aber eben Nine Inch Nails, für die ist 94 auch so ein Jahr und durch das natürlich für uns auch, weil auf diesem Album Dinge passieren. Ja, alleine der Song Closer ist fast wie die Erfindung von einer eigenen Musikrichtung. Trent Reznor, der Mastermind, der Guru hinter Nine Inch Nails, wobei, sagen wir es, die Band funktioniert nur so, weil alle Teile einfach perfekt ineinander greifen. Aber eben Trent Reznor, der Sänger, hat mit Downward Spiral einfach, ja, was festgelegt in der Musikrichtung Industrial, also Industrial Rock oder Industrial, ich glaube, das kann man so stehen lassen, Industrial. Das auch ähnlich wie viele Alben aus dieser Zeit, ja, was erfunden haben und festgelegt haben, was an dem lässt sich nicht mehr rütteln. Ich habe vorher so ein bisschen die Bremse gedrückt bei Nachdenken, melancholisch sein und so weiter. Nein, schnell, es geht jenseits von dieser Grenze. Also die gehen dann 14 Schritte weiter. Da ist alles schon zu spät und kaputt und zerstört und wurscht, wie man auf gut Österreichisch sagt. Und die Lieder behandeln halt einfach Themen, die an Härte nicht zu überbieten sind. Und auch da wieder, ich bin ganz vorsichtig, aber die Band bzw. dieses Album ist ultra nihilistisch und im Grunde auch selbstzerstörerisch, aber nicht im Sinne von hey, macht's das, sondern es zeigt eher einen düsteren Weg und eine düstere Welt auf, und für mich ist eher eine Warnung, und ich glaube und hoffe, dass das auch so gemeint war. Also es ist, wenn man sie nicht zurechtfindet und im Worst Case einfach keinen Ausweg irgendwo sieht und kein Lichtschimmer sieht, dann hilft Musik einfach. Und wann die dann wer versteht, egal ob's in dem Song genau um das geht, aber wenn man merkt, oh okay, da checkt irgendwer irgendwas, was sonst niemand checkt, wie es in mir ausschaut, dann greift man nach dem Seil und hält sich an diesem Anker fest und wird im besten Fall rausgezogen. Und das ist es, um das geht's. Und deswegen würde ich sagen, eins von den besten Alben aller Zeiten. Ein anderer Song, wo ich gar nicht weiß, wo ich anfangen soll zum Erzählen oder zum drüber reden, ist Hurt, der ja von Johnny Cash dann auch gecovert worden ist, wo Trent Reznor selbst gesagt hat, okay, das ist nicht mehr sein Song, der gehört jetzt Johnny Cash, wobei die eine schnellste Version fantastisch ist. Also da gibt es auch eine Live-Version mit David Bowie, wo auch Gänsehaut. Aber ich würde jetzt gern einen Song spielen, der, wenn ich es richtig erzähle, das ist jetzt so ein bisschen für die CD-Platten-Nerds da draußen, das ist quasi eine Maxi-Auskopplung bzw. B-Seiten, beziehungsweise ist es, glaube ich, zuerst für einen Soundtrack von The Crow erschienen. Der Song heißt Dead Souls und der ist aber dann später eben als Special Edition oder so, verprügelt es mir nicht, wenn ich da jetzt was Falsches erzähle, für dieses Album eben dazu gepackt worden auf eine zweite CD. Ja, Dead Souls vom Soundtrack für den Film The Crow, der fast der eigene I Like Sci-Fi Show sein könnte, dieser Film.

Ja, und ja, ich möchte fast sagen, jetzt ist es soweit. Es hat heute einfach ein Ereignis in der Musikwelt gegeben, 1994, das halt leider Gottes über allen steht, und das war der Suizid von Kurt Cobain von Nirvana am 5. April, glaube ich, 1994 eben, der im Prinzip auch ein gewisses Ende eingeleitet hat oder halt vielleicht einer ganzen Generation klar gemacht hat, hey, das ist der große Reality-Check, so schaut's aus. Und auch da möchte ich sehr vorsichtig sein, weil es Punkt 1 ein super ernstes Thema ist, Punkt 2 ich das nicht einmal ansatzweise auf die leichte Schulter nehmen will. Das Thema Suizid und Depressionen und so weiter. Aber Punkt 3 vor allem, weil ich ein riesen Nirvana-Fan bin, wie wahrscheinlich sehr viele von uns, von euch. Und Nirvana ist eben eine von den Bands, die so unendlich wichtig ist in dieser Welt. Und zwar auf ganz, ganz viel verschiedenen Ebenen. Auf der einen Seite, weil man sie plötzlich verstanden gefühlt hat von jemandem, der auf der anderen Seite von der Welt Musik macht. Also es ist ganz ein schräges Gefühl. Es klingt klischeehaft, aber Nirvana war einfach das Sprachrohr von 90er-Jahre-Jugendlichen. Und das wird wahrscheinlich immer so sein, zumindest für eine ganz bestimmte Gruppe an jungen Menschen, die nicht wissen, wohin mit ihren Gedanken. Für die gibt es Nirvana, für die gibt es Kurt Cobain und seine Texte. Und relativ kurz nach dieser Situation eben hat Eddie Vedder von Pearl Jam bei einem Live-Konzert eben so ganz, ganz ehrlich, wie Eddie Vedder das halt immer macht, gesagt: I don't think any of us would be in this room if it weren't for Kurt Cobain. Und das Spannende und eigentlich Lustige ist, es geht bis heute vielen Leuten gleich. Also ohne Nirvana, ohne Kurt Cobain würden ganz viele Leute nicht selbst Musik machen. Und ich kann mich da nur anschließen. Also es ist tatsächlich genauso. Und ich will es jetzt auch nicht zerreden, aber ich möchte schon noch sagen, ich habe sehr lang überlegt, welcher Song wäre da jetzt der richtige. Und natürlich das Unplugged-Album, das dann am Ende von 1994, ich weiß nicht mehr, ob September oder Oktober, das dann rauskommen ist, jeder Song von diesem Album spricht Bände und ist natürlich legendär. Aber ich würde ganz gern Nirvana als Band und so, wie sie halt live waren, mit aller Härte und mit aller Rohheit sprechen lassen. Und ja, da wäre natürlich Smells Like Teen Spirit super, aber das ist mir fast zu klischeehaft, obwohl dieser Song auch, ja, wie soll ich sagen, das ist auch eine Stufe über wichtigster Song der Welt. Also das ist in Sphären, die man nicht messen kann. Der Song hat bis heute null an Stärke und Aussagekraft und Power verloren. Der wird nie altern. Der wird in 400 Jahren von den Außerirdischen, die dann auf der Erde leben oder wie auch immer, von den Robotern, immer nur gehört werden. Und Roboter-Jugendliche werden sagen, wow, keiner versteht mich, außer Kurt Cobain. Und ja, ich strauchle ein bisschen, welchen Song ich jetzt nehme, weil Nevermind für 91, ach, da ist einfach jedes Lied perfekt, trifft es nicht, sondern es ist wichtig, wichtig trifft es am besten. Aber ich glaube, wenn ich es runterschrauben müsste, was Nirvana irgendwie ausmacht, dann wäre es Heart-Shaped Box vom 93er Album In Utero, und ich glaube, ja, der wird's.

0: Wahnsinn. Ja, steht einfach so da, der Song. So, und ich glaube, ich merke jetzt schon, dass das eine Doppelfolge werden muss. Also ich glaube, oder ich bin mir zu 99% sicher, dass ich eine Folge machen werde. Das wird nicht die nächste sein, aber irgendeine, weil es noch so viel zu diesem Jahr zu erzählen gibt. Genau, für jetzt soll es mal reichen und genau, ihr könnt euch dann freuen auf Folge 2 von 1994, weil es einfach nur sehr, sehr viele Themen gibt, die ich ansprechen möchte, auch in eine ganz andere Richtung. Es hat sich damals so ein bisschen angefühlt, als würde die alte Szene, also eben diese Grunge-Szene, noch sich ein letztes Mal aufbäumen gegen was in der Musikindustrie passiert ist. Und das ist vielleicht ein ganz guter Teaser, weil das auch die Zeit war, wo die ganz, ganz, ganz, ganz großen Labels und Plattenfirmen und Big Bosse gefühlt das Ruder übernommen haben und nie wieder hergeben haben. Also klar hat es das immer gegeben, aber das war die Zeit, wo auf einmal Pop als solches richtig groß worden ist. Also ich rede eben von dieser ganzen R&B-Welle, von Spice Girls, die sie 1994 gegründet haben oder vielmehr gegründet worden sind. Wir kennen alle die Wege von Girl- und Boybands und wie sie das entwickelt hat. Und naja, wer weiß, ob das zum Guten war. Aber in diesem Sinn, mit diesem Teaser schicke ich euch raus und vielleicht einen Teaser auf dem Teaser als Kirsche auf der Kirsche. Es wird in der nächsten Folge natürlich nicht nur um Popmusik gehen, sondern ich komme dann natürlich wieder zurück zu Alternative, weil es dort immer noch ganz, ganz, ganz, ganz, ganz, ganz viele Bands versteckt gibt, wie Filter, wie Offspring, Smash und so weiter. Wir sehen uns beim nächsten Mal oder hören uns beim nächsten Mal. Danke fürs Zuhören und das ist die I Like Sci-Fi Show. 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